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2: 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In Caorle ist es morgens bedeckt bei Temperaturen von 11 Grad. Im Laufe des Mittags gibt es überwiegend blauen Himmel mit vereinzelten Wolken und die Temperatur erreicht 17 Grad. Abends gibt es in Caorle keine Wolken und die Temperaturen liegen zwischen 14 und 16 Grad. In der Nacht bedecken einzelne Wolken den Himmel bei Tiefstemperaturen von 12 Grad. 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